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1: Erwartungsgemäss noch keine Verkehrsmeldungen aktuell aus dem
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2: Guten Morgen miteinander, das ist euer Dienstag mit Radio Zürichsee und einem grossen 90er-Hit vom Eros Ramazzotti. 80er-Sound von der Sandra. So macht Aufstehen Spass.
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Guten Morgen, ihr hört Radio Zürichsee. Wir haben das Beste aus den 80er, 90er und mehr für euren Tag parat. Das mit viel Abwechslung in den Startlöchern Roxette Depeche Mode. Und für mehr Abwechslung hat Anastasia mit einem 2000er-Hit.

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1: Der Blick auf die Strasse, und da haben wir aktuell noch keine Verkehrsmeldungen aus dem Sendegebiet. Wir wünschen allen, die unterwegs sind, weiterhin eine gute und eine sichere Fahrt. Es wird 5:30.
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1: Mit dem Marco Huber, guten Morgen. Der Kanton Nidwalden zieht nach dem USA-Iran-Treffen auf dem Bürgerstock eine positive Bilanz. Die Sicherheit während dem Anlass sei gewährleistet gewesen, teilt der Kanton mit. Die Polizei vom Kanton Nidwalden hat den Einsatz zusammen mit verschiedenen anderen Polizeikorps und mit der Armee geleitet. Die Einschränkungen für die Bevölkerung sollen jetzt Schritt für Schritt aufgehoben werden. Ungarn soll nach dem Machtwechsel eine neue Verfassung bekommen. Der neue Regierungschef Peter Macsár hat das angekündigt. Die Debatte dazu soll im September losgehen und es soll dann später auch eine Abstimmung dazu geben. Mit der Verfassungsänderung soll vor allem auch die Korruption zu Ungarn bekämpft werden. Der amerikanische Musikproduzent Clive Davis ist im Alter von 94 Jahren in New York verstorben. Das berichten verschiedene US-amerikanische Medien. Der Clive Davis war Chef von der Musikfirma Columbia, wo für mehrere Nummer 1 Hits verantwortlich war. Er gilt unter anderem auch als Entdecker von der Sängerin Whitney Houston.
0: Das

0: Auch heute wird es wieder sonnig und heiß in den Alpen und Voralpen kann es aber lokale Platzregen geben. Aktuell messen wir in der Stadt Zürich 22 Grad, Richterswil und Soizach 20 Grad. In den nächsten paar Tagen geht es weiter mit den Hitzewellen.
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Auch heute Morgen interessiert eure Meinung hier bei Radio Zürichsee bei der Frage vom Tag. Da wollen wir wissen, wie handelt ihr es in der Nacht? Fenster offen oder doch zu? Wie verbringt ihr die Nacht mit Schlafen? Mit einem leichten Lüftchen von außen oder doch lieber mit der Temperatur, die wir jetzt gerade drinnen haben können fangen. Eure Meinung jetzt via WhatsApp-Sprachnachricht direkt ins Studio auf 079 255 71 71. Schönen guten Morgen wünsche ich.

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1: Wir schauen rasch auf die Strasse. Da haben wir im Grossraum Zürich stockenden Verkehr vor dem Kubrist-Tunnel Richtung St. Gallen. Durch das dann auf dem Westring. Da stockt am Burdorf Süd. Allen unterwegs ganz gute und sichere Fahrt an euer Ziel. Alle Verkehrsmeldungen jederzeit auch online auf radiozürichsee.ch oder in der Radio Zürichsee App. Es ist jetzt 4 vor 6.
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2: Mit dem Marco Huber. Guten Morgen. Der Kanton Nidwalden zieht nach dem USA-Iran-Treffen auf dem Bürgerstock eine positive Bilanz. Die Sicherheit während dem Anlass gewährleistet war, teilt der Kanton mit. Die Kantonspolizei Nidwalden hat den Sicherheitseinsatz zusammen mit anderen Polizeikorps und mit der Schweizer Armee geleitet. Die Einschränkungen für die Bevölkerung in der Region sollen jetzt schrittweise aufgehoben werden. Die Kosten für den Einsatz würden noch ermittelt, heisst es von den Behörden. Ungarn soll nach einem Machtwechsel eine neue Verfassung bekommen. Der neue Regierungschef Peter Macar hat das angekündigt. Die Debatte dazu soll im September losgehen und soll dann auch später eine Volksabstimmung darüber geben. Mit dieser Verfassungsänderung soll unter anderem auch die Korruption in Ungarn bekämpft werden. Der amerikanische Musikproduzent Clive Davis ist im Alter von 94 in New York verstorben. Das berichtet mehrere US-Medien. Der Clive Davis war Chef der Musikfirma Columbia, die für viele Platz 1-Hits verantwortlich ist. Er gilt unter anderem als Entdecker der Sängerin Whitney Houston. Der Clive Davis hat aber auch Künstlerinnen und Künstler wie zum Beispiel Janis Joplin, Bruce Springsteen oder die Band Pink Floyd gefördert. Zum Sport. Der amtierende Weltmeister Argentinien gewinnt an der Fußball-WM zu Nordamerika gegen Österreich mit 2:0. Der Superstar Lionel Messi schiesst dabei beide Goal. Er ist jetzt mit insgesamt 18 Goal an Weltmeisterschaften alleiniger Rekordtorschütz. Frankreich gewinnt gegen den Irak souverän mit 3:0 und Norwegen schlägt den Senegal mit 3:2.
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2: Auch heute wird es wieder sonnig und heiß. In den Alpen und Voralpen kann es lokal Platzregen geben. Aktuell messen wir in der Stadt Zürich 22 Grad, Bubiken und Sandelfingen 20 Grad. In den nächsten

0: paar Tagen geht es weiter mit den Hitzewellen.
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2: Das ist euer Start in Dienstag mit einem Song, der immer mal wieder falsch verstanden wird. Eigentlich sagt er mir gemeint, hey, lüt mir noch mal an. Verstanden wird, hau mich noch mal, Britney Spears. Baby, one more time, da bei Radio Zürichsee. Und nachher geht es ab in die 80er Jahre zu einem wunderbaren Hit von Queen. Schön, steht ihr mit uns auf.
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0: müssen wir die Diskussion im Moment wirklich führen? Ihr habt unsere Hellwache geschaltet mit dem Flo Michel. Guten Morgen. Klimaanlage, ja oder nein? Für all die, die das Glück haben, in einem Büro rein dürfen zu arbeiten. Für mich bei diesen Temperaturen also wirklich keine Diskussion. Aber ja, sicher nicht auf 18 Grad abgekühlt. Aber so angenehm. 25, 26 Grad, das ist doch völlig okay. Für die Radio Zürichsee-Hörerin Janine, eigentlich eben doch eine Diskussion, die man führen muss, weil sie sagt, ganz klar aus.
1: Wenn ich in der Nähe von der Klimaanlage bin, bin ich sowieso gerade krank. Also darum besser ausschalten und die Sonne geniessen und nicht jämmerle. Es wird genug früh wieder kühl und regnerisch und dann nehmen wir das jetzt sehr gern.
0: Führt ihr aktuell die Diskussion Klimaanlage eingeschaltet oder ausgeschaltet im Büro? Sagen Sie mir via WhatsApp 079 255 71 71 079 255 7171. Wie sieht es bei euch aus mit der Klimaanlage? Und wir heizen einfach mal so noch ein bisschen auf mit guter Musik aus den 80er Jahren. Pointer Sisters, I'm so excited. 8 Minuten nach der 6 haben wir es.

0: Einen wunderschönen guten Morgen. Jetzt ist es Viertel ab 6 Uhr. Zeit zum Mitraten. Welcher Star versteckt sich hinter der heutigen Story und hat da schon sehr früh angefangen Musik zu machen?
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2: Stellt euch Folgendes vor. Ein junges Mädchen, knapp 15, sie gönnt einen Singwettbewerb. Der Siegerpreis, ein Auftritt mit einem Weltstar. Ein Duett mit Shania Twain bei einem Konzert zu Ottawa mit 20'000 Leuten. Das Herz pöppelt, schweissige Hände, aber die Stimme ist parat. Das Publikum ist begeistert. Nachher sagt sie, dass sie später auch mal eine berühmte Sängerin werden wird. Die Frau, die an sieben Tag ihre Lebensweiche gestellt hat, ist Avril Lavigne.

0: smoother 80er Pop, aber auch 90er Sound. Das habe ich alles gerade parat nach den News.
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0: Morgenverkehr im Grossraum Zürich, da stockt und staut, wenn ihr unterwegs sind. Richtung Stadt bei den Autobahnenden, rund um den Kubrist-Tunnel Richtung St. Gallen und rund ums Brütisellen Kreuz müsst ihr ebenfalls mehr Zeit einrechnen und auch durch den Hartwald haben wir stockenden Verkehr. Allen unterwegs kommen gut und sicher an euer Ziel. 5 Minuten noch, dann ist es 6:30.
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3: Mit dem Marco Huber. Guten Morgen. Der Kanton Nidwalden zieht nach dem USA-Iran-Treffen auf dem Bürgerstock eine positive Bilanz. Die Sicherheit während dem Anlass sei gewährleistet gewesen, teilt der Kanton mit. Die Nidwaldner Kantonspolizei hat den Sicherheitseinsatz zusammen mit anderen Polizeikorps und mit der Schweizer Armee geleitet. Die Einschränkungen für die Bevölkerung sollen jetzt schrittweise wieder aufgehoben werden. In den USA hat die Bundespolizei, das FBI, zwei Männer wegen einem mutmaßlich geplanten Anschlag verhaftet. Sie sollen den Anschlag auf ein Kampfsport-Event vor dem Weißen Haus zu Washington anlässlich vom Geburtstag vom US-Präsident Donald Trump geplant haben. Den beiden Männern wird Verschwörung zum Mord vorgeworfen, wie die US-Justiz mitteilt. Bei einer Schiesserei in der kanadischen Metropole Montreal sind 3 Menschen ums Leben gekommen. Unter den Todesopfern sind ein Polizist und auch der mutmaßliche Täter, wie die Polizei auf der Plattform X mitteilt hat. Die Behörden haben vorher vor einem bewaffneten und gefährlichen Verdächtigen in einem jüdischen Quartier in Montreal gewarnt. Die Hintergründe dieser Tat sind bis jetzt noch unklar.
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3: Es wird auch heute wieder sonnig und heiß in den Alpen und der Voralpen kann es dann aber lokale Platzregen geben. Aktuell messen wir in der Stadt Zürich 23 Grad, zu Lachen und zu Opfiken 21 Grad. In den nächsten paar Tagen geht es weiter mit den Hitzewellen. Das aktuelle Wetter und die genaue Prognose für euren Standort findet ihr jederzeit in der Radio Zürichsee App.
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0: Einen wunderschönen guten Morgen. Wir haben wunderbare Musik aus den 80er Jahren von John Hates Jazz für euch parat. Und dann heizt uns Shania Twain auch noch ein bisschen ein. So kommen wir gut durch den Dienstag. Schön, habt ihr eingeschaltet.
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Es wird heißer. Heute gibt es wieder über 30 Grad. Guten Morgen, ich habe Zürichsee Hellwach eingeschaltet mit Flo Michel. Wir alle suchen Abkühlung bei diesen Temperaturen. Wer nicht den Vorteil von einem Klimagerät hat, der muss auf Internet-Lifehacks zugreifen. Damit ihr nicht jeden Internet-Hype müsst ausprobieren und dann vergebens Zeit investiert habt, probiere ich diese Woche jeden Tag einen anderen aus, um euch ein bisschen Abkühlung zu bringen. Heute geht es ums angenehme Schlafen. Man geht mal folgende Situation. Ihr nehmt ein Kühlelement, die, wo man normalerweise in eine Kühltruhe rein tut, und legt das gefroren unter euer Kopfkissen. Das soll in der Nacht einen kühlen Kopf und somit einen angenehmen Schlaf verschaffen. Und eben, wir haben uns natürlich voller Körpereinsatz in das Experiment gestürzt. Und ich habe das ausprobiert und muss sagen, jawohl, kann man machen, ist eine gute Sache, Küssi, das wird ein bisschen kühler und somit auch ein angenehmer Schlaf. Ich hoffe, ihr seid gut durch die Nacht durchgekommen und vor allem kommt gut durch den Tag, trinken genug und schaut euch nicht zu lange in der Sonne stehen. Wir geniessen musikalisch schon mal ein bisschen 80er Regen. When the rain begins to fall, Jermaine Jackson.

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17 Minuten vor 7. Ihr habt Radio Zürich eingeschaltet. Da interessiert jeden Morgen eure Meinung bei der Frage vom Tag. Heute, da geht's ums Fenster. Soll das offen sein in der Nacht oder doch zu? Wie schlafen ihr angenehmer? Eure Meinung könnt ihr jederzeit durchgeben auf 079-255-71-71. Und da ist ein bisschen der Trade-off: frische Luft oder Ruhe. Bei unserer aktuellen Instagram-Umfrage sagen über 80% ganz klar Luft reinlassen, kühle Luft vor allem, Fenster aufmachen und einfach geniessen. Wie seht ihr es? Sagen wir es auf 079-255-71-71. Und für ein bisschen mehr Abwechslung gehen wir jetzt ab ins Jahr 1979 und holen uns das grosse Rockbrett von Kiss. I was made for loving you. Wunderschönen guten Morgen wünsche ich euch.

0: Ihr hört Radio Zürichsee am Dienstagmorgen für euch parat einen riesigen 90er-Hit, wo der Künstler eigentlich jedes Instrument selber eingespielt hat. Wer da so multi-instrumental unterwegs ist, ich höre es gerade nach den News.
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0: Morgenverkehr im Grossraum Zürich, da stockt es und staut so ziemlich auf allen Strecken, wo ihr am Morgen einmal mit mehr Zeit müsst rechnen. Zusätzlich auch im Zürich-Oberland, am Autobahnende, Hiwil abtürmt, stockender Verkehr. Alle Verkehrsmeldungen im Detail gibt es jederzeit online auf radiozürichsee.ch oder auch in der Radio Zürichsee-App. Allen unterwegs eine gute und sichere Fahrt, es ist jetzt 5 vor 7.
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3: Mit dem Marco Huber. Während der aktuellen Hitzewelle sind die Temperaturen an gewissen Orten in der Schweiz schon auf über 36 Grad angestiegen. Am heissesten war es gestern in der Nordwestschweiz, im Wallis und auch am Genfersee. Bis am Samstagabend gilt in mehreren Regionen weiterhin eine Hitzewarnung von der Gefahrenstufe 4. Es besteht ein grosses Risiko für Kreislaufbeschwerden und körperliches Unwohlsein, teilt der Bund mit. Verschiedene Kantone haben aktuell mit der Trockenheit zu kämpfen, darunter auch der Kanton Zürich und Teil vom Kanton St. Gallen. In den USA hat die Bundespolizei FBI zwei Männer wegen einem mutmaßlich geplanten Anschlag verhaftet. Sie sollen den Anschlag auf ein Kampfsport-Event vor dem Weißen Haus zu Washington am Geburtstag von Präsident Donald Trump geplant haben. Den beiden Männern wird Verschwörung zum Mord vorgeworfen, wie es US-Justizministerium mitteilt hat. Schon letzte Woche sind 5 Männer im Zusammenhang mit einem Anschlag auf den Kampfsportanlass zu Washington angeklagt worden. Bei einer Schiesserei in der kanadischen Stadt Montreal sind 3 Personen ums Leben gekommen. Unter den Todesopfern sind ein Polizist und der mutmaßliche Täter, wie die Polizei auf der Plattform X mitteilt. Die Behörden haben vorher vor einem bewaffneten und gefährlichen Verdächtigen in einem jüdischen Quartier zu Montreal gewarnt. Die Hintergründe dieser Tat sind bis jetzt noch unklar. Nach Angaben vom jüdischen Rettungsdienst ist es in der Nähe von einem jüdischen Zentrum zu dem Vorfall gekommen.
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3: Auch heute wird es wieder sonnig und heiß in den Alpen und Voralpen kann es lokal Platzregen geben. Aktuell messen wir in der Stadt Zürich 23 Grad, in Herliberg und Affoltern nochmal bis 21 Grad. In den nächsten paar Tagen geht es weiter mit dieser Hitzewelle. Und dann
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3: Dann kommen wir noch zu der Fußball-WM. Der amtierende Weltmeister Argentinien gewinnt gegen Österreich mit 2:0. Der Lionel Messi schiesst dabei beide Goal. Er ist jetzt mit insgesamt 18 Goal an Weltmeisterschaften Rekordtorschütz. Frankreich gewinnt gegen den Irak 3:0 und Norwegen schlägt den Senegal mit 3:2. Frankreich und Norwegen sind damit für die K.O.-Phase qualifiziert und Algerien führt aktuell gegen Jordanien tief in der Nachspielzeit mit 2:1.
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0: Bei der Studioaufnahme eigentlich alle Instrumente selber gespielt. In den 90er Jahren hat das der Eagle Eye Cherry für sein Save Tonight. Und dann haben wir aber auch noch einen grossen 80er-Hit für euch parat von der Sandra. Und wir stellen uns einer Diskussion, wo es

0: Aus meiner Sicht im Moment gar keine Diskussion sollte sein. Welche das ist, ich höre es gerade nach zwei Songs.
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0: Müssen wir die Diskussion im Moment wirklich führen? Ihr habt Zürich Hellwach eingeschaltet, Flo Michel. Guten Morgen. Für all die, die in einem Raum innen dürfen, müssen arbeiten, Klimaanlage ja oder nein? Für mich bei diesen Temperaturen ja wirklich kein Diskussionsthema und ja nicht auf 18 Grad abgekühlt. Wir müssen nicht irgendwelche Winterstimmung veranstalten. Aber so angenehme 25 Grad auch im Raum innen, finde ich es also gut. Und da hat sich auch der Roli aus Rapperswil bei uns gemeldet via WhatsApp 079 255 71 71 und sagt für mich auch ganz klar, müssen wir nicht diskutieren.
1: Also die Klimaanlage muss auf alle Fälle eingeschaltet sein jetzt bei den heißen Temperaturen, weil wenn nicht jetzt, wann willst du das Ding sonst brauchen? Es ist eh viel angenehmer, wenn der Raum ein bisschen klimatisiert ist zum Arbeiten oder auch am Abend zum deine WM schauen und zum Schlafen. Darum, Klimaanlage muss laufen.
0: Der Oli, also ganz klar, Klimaanlage positiv. Wie seht ihr so eure Meinung jederzeit im Studio auf 079 255 71 71? Und für all die, die nicht den wunderbaren Vorteil haben und draussen am Krampfen sind, danke vielmals für euren Einsatz. Und der ist für euch. Ab in die 80er Jahre zum Elton John. I'm still standing. 7 Minuten nach der 7 haben wir es. Kommen gut in die Dienstag hinein.

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0: 13 Minuten nach der 7. Ihr hört Radio Zürichsee. Wunderschönen guten Morgen. Und auch heute Morgen haben wir ihn wieder für euch parat, euer ganz persönliche Glückskeksspruch musikalisch vertont.
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0: In den 80er Jahren haben die Blues Brothers einen Soul-Klassiker unsterblich gemacht und die Liebe propagiert.

0: Für einen guten Start in den Tag spielen wir für euch das Beste aus den 80er, 90er und mehr.
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0: Das ist euer Dienstagmorgen hier bei Radio Zürich. Eben startet nach der News geht durch mit einem wunderbaren 80er-Filmklassiker. Und dann habe ich aber auch noch 90er-Musik da, die zumindest musikalisch ein bisschen Abkühlung mitbringt.
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0: Morgenverkehr im Grossraum Zürich, da stockt und staut so ziemlich auf allen Strecken, wo ihr am Morgen einmal mit mehr Verkehr rechnen müsst. Dann auch in der Region Zürich-Oberland und Obersee haben den stockenden Verkehr beim Autobahnende Uster, Autobahnende Hiwil, aber auch über den Seedamine Richtung Rapperswil braucht es im Moment noch ein bisschen Geduld. Allen unterwegs kommt gut und vor allem auch sicher an euer Ziel. Jetzt ist es dann gerade 5:30.
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5: Mit dem Marco Huber. Nach dem USA-Iran-Treffen auf dem Bürgerstock erklärt der Iran die technischen Gespräche für abgeschlossen. Das berichten verschiedene Nachrichtenagenturen. Jetzt soll für weitere Gespräche mit den USA eine Arbeitsgruppe zu den Themen Atomkraft und Sanktionen gebildet werden. Diese Gespräche sollen in den nächsten Tagen und Wochen weitergeführt werden, heisst es von den US-Behörden. Die EU will Kindesmissbrauch im Internet strenger bestrafen. Unterhändler vom Europaparlament und von den Mitgliedstaaten haben sich auf neue Regelungen geeinigt. In Zukunft soll es in der ganzen EU unter anderem strafbar sein, KI-generiertes Missbrauchsmaterial zu erwerben, zu besitzen oder zu verbreiten. Während der aktuellen Hitzewelle sind die Temperaturen an gewissen Orten in der Schweiz schon auf über 36 Grad angestiegen. Am heissesten war es gestern in der Nordwestschweiz, im Wallis oder am Genfersee. Bis am Samstagabend gilt in mehreren Regionen vom Land eine Hitzewarnung von der Gefahrenstufe 4. Es bestehe ein grosses Risiko für Kreislaufbeschwerden und körperliches Unwohlsein, teilt der Bund mit.
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5: Es wird auch heute wieder sonnig und heiß. In den Alpen oder Voralpen kann es aber lokale Platzregen geben. Aktuell messen wir in der Stadt Zürich 23 Grad, Kilchberg und Wallisellen 22 Grad. In den nächsten paar Tagen geht es dann weiter mit dieser Hitzewelle. Das aktuelle Wetter und die genaue Prognose für euren Standort findet ihr auch immer in der Radio Zürichsee App.
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0: Einen wunderschönen guten Morgen. Wir starten gerade durch an diesem Dienstag mit dem Kenny Loggins und seinem Film Hit Danger Zone und nehmen einen mit, der uns ein bisschen gemütlich in den heissen Tag hineinbringt. Maggie Reilly, Every Time We Touch. Das macht doch den Dienstag einfach wunderbar.
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Es wird auch heute wieder heiß mit über 30 Grad. Guten Morgen, ihr habt Zürichsee hellwach eingeschaltet mit dem Flo Michel. Damit ihr gut durch diesen Tag durchkommt, haben wir für euch verschiedenste Internet-Lifehacks rausgesucht, wie man eben einen kühlen Kopf behalten kann, auch in warmen Zeiten, und probiert die aus, damit ihr eure Zeit nicht mit unnötigen Lifehacks verbringt. Der heutige ist einer, zum angenehm können schlafen. Ihr nehmt ein Kühlelement, also die, die man normalerweise so in eine Kühltruhe rein tut, natürlich gefroren, und legt das unter das Kopfkissen am Abend, bevor ihr schlafen geht. Das soll uns dann in der Nacht einen kühlen Kopf und somit einen angenehmen Schlaf verschaffen. Wir haben natürlich uns voll ins Experiment gestürzt, mit vollem Körpereinsatz alles ausprobiert und dürfen sagen... Eindeutig ein Lifehack, den man ausprobieren darf. Ein Küssi, das wird wirklich ein bisschen angenehmer, ein bisschen kühler. Das Einzige, wo man aufpassen muss, dass man den Kopf nicht anschlägt am harten Kühlelement. Der nächste Lifehack, den probieren wir dann morgen Morgen aus und verschaffen euch, egal wo ihr seid, einen kühlen Tag. Liefert aber die heissen Hits aus den 80er, 90er und mehr. Und da gehen wir gerade ab ins Jahr 1986. Einer von den grossen Stadion-Hits. Europe, the final countdown. 5 Minuten nach der halben Acht haben wir es jetzt.

0: 17 Minuten vor der 8. Ihr habt Radio Zürichsee eingeschaltet. Da interessiert jeden Morgen eure Meinung bei der Frage vom Tag. Heute geht es um den angenehmen Schlaf in der Nacht. Da die grosse Frage: Fenster offen oder doch Fenster zu? Eure Meinung jederzeit direkt ins Studio auf 079 255 71 71. Im Moment bei unserer Instagram-Umfrage sagen 88% ganz klar: frische Luft reinlassen in der Nacht, Fenster auf und geniessen. Geniessen tun wir auch den 80er-Hit von den Blues Brothers. Schön, sind ihr da.
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0: Ihr habt Radio Zürich eingeschaltet an diesem Dienstagmorgen. Für euch bereit habe ich den 90er-Hit, der in Grossbritannien wahrscheinlich als Pflichtprogramm für jeden Gitarrenanfänger bezeichnet werden darf. Welcher Song das ist, ich höre es gerade nach einem kleinen News-Update.
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3: Viel los auf der Straße, vor allem im Grossraum Zürich. Da stockt und staut so ziemlich auf allen Strecken, wo ihr am Morgen einmal mit Morgenverkehr rechnen müsst. Zusätzlich auch in der Region Zürich-Oberland und Obersee Morgenverkehr. Zum einen Autobahnende Uster und Hinwil, aber auch auf dem Weg von Pfäffiken Richtung Wetziken zwischen Ausliken und Oberwetziken müsst ihr mit Stau rechnen. Zusätzlich dann auch in der Region Obersee über den See, damit in Richtung Rapperswil und auch aus anderen Richtungen in die Stadt Rapperswil rein, wo es aktuell stockt. Allen unterwegs ganz eine gute und sichere Fahrt. Alle Verkehrsmeldungen im Detail findet ihr jederzeit online auf radiozürichsee.ch oder auch in der Radio Zürichsee App. Es ist jetzt 5:08.
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4: Mit dem Marco Huber. Nach dem USA-Iran-Treffen auf dem Bürgerstock hat der Iran die technischen Gespräche jetzt für abgeschlossen erklärt. Das berichten verschiedene Nachrichtenagenturen. Jetzt soll für weitere Gespräche mit den USA eine Arbeitsgruppe zu den Themen Atomkraft und Sanktionen gebildet werden. Die technischen Gespräche sollen in den nächsten Tagen und Wochen weitergeführt werden, heisst es von Seiten der US-Behörden. Auf dem Bürgerstock im Kanton Nidwalden haben Fachgespräche zu der Umsetzung von einem Memorandum stattgefunden. Auch der US-Vizepräsident J.D. Vance war vor Ort. Die Europäische Union will Kindesmissbrauch im Internet strenger bestrafen. Unterhändler vom Europaparlament und von den Mitgliedstaaten haben sich auf neue Regeln geeinigt. Künftig soll es EU-weit strafbar sein, KI-generiertes Missbrauchsmaterial zu erwerben, zu besitzen oder zu verbreiten. Außerdem sollen unter anderem auch Anleitungen zu sexuellem Kindesmissbrauch europaweit strafbar werden. Die neuen Regeln müssen noch formell bestätigt werden. Während der aktuellen Hitzewelle sind die Temperaturen an gewissen Orten in der Schweiz schon gestern über 36 Grad angestiegen. Am heissesten war es in der Nordwestschweiz, im Wallis und am Genfersee. Bis am Samstagabend gilt weiterhin in mehreren Regionen eine Hitzewarnung von der Gefahrenstufe 4. Es besteht ein grosses Risiko für Kreislaufbeschwerden und körperliches Unwohlsein, teilt der Bund mit. Verschiedene Kantone haben aktuell mit der Trockenheit zu kämpfen, darunter auch der Kanton Zürich und Teil vom Kanton St. Gallen.
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4: Der amtierende Fußballweltmeister Argentinien gewinnt gegen Österreich mit 2:0 und steht in der K.O.-Runde. Der Lionel Messi schiesst gerade beide argentinischen Goal. Er ist jetzt mit insgesamt 18 Goal an Weltmeisterschaften Rekordgoalschütz. Frankreich gewinnt gegen den Irak souverän mit 3:0. Norwegen schlägt den Senegal mit 3:2. Frankreich und Norwegen sind ebenfalls für die K.O.-Phase qualifiziert. Und Algerien gewinnt gegen Jordanien mit 2:1.

0: Es wird wieder sonnig und heiß heute in den Alpen und Voralpen, kann es dann aber lokale Platzregen geben. Aktuell messen wir in der Stadt Zürich 23 Grad, Uster und Regensdorf 22 Grad. In den nächsten paar Tagen geht es weiter mit dieser Hitzewelle.
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2: Der Song gilt in Großbritannien scherzhaft als Pflichtprogramm für jeden Gitarrenanfänger. Die Rede ist natürlich vom grossen 90er-Hit von Oasis, Wonderwall. Und nachher geht es noch bei den 80er Jahren zu Tears for Fears. Und wir führen die Diskussion, die wir eigentlich aus meiner Sicht nicht müssten führen. Aber heute lieber reden wir darüber, gerade nach zwei Songs.
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0: Jeder von euch, der für Russen arbeitet, wird uns auslachen. Aber es ist eine Diskussion, die man im Moment in jedem Büro führt. Guten Morgen, ihr habt Zürichsee Hellwach eingeschaltet mit dem Flo Michel. Klimaanlage einschalten, ja oder nein? Für mich bei diesen Temperaturen ja wirklich gar keine Diskussion. Und ja, nicht auf 18 Grad arktisch abgekühlt. Nein, angenehme 25 Grad, das wäre ja okay. Selbst bei uns im Büro gibt es da immer wieder Diskussionen. Und da hat sich auch Bea aus Freienbach gemeldet, wo ganz klar der Meinung ist, hey, nein, braucht das nicht.
1: Ein bisschen schwitzen ist doch einfach schön. Also ich persönlich habe es lieber, wenn mir der Schweiß ein bisschen runterläuft und es ist richtig schön warm und heiß. Weil bei den Klimaanlagen, da bin ich sehr schnell durchfroren, es zieht, es ist einfach nicht natürlich. Und da ich allgemein ein Gefrörli bin, habe ich es halt schon gern, wenn es einfach ein bisschen warm ist. Und es sind ja nicht so viele Tage, wo wir schwitzen.
0: Guten Morgen miteinander. Wie seht ihr es? 079 255 71 71. Das euer direkter Draht ins Studio rein via WhatsApp-Sprachnachricht. Klimaanlage, ja oder nein? Wenn ihr in einem Büro arbeitet, ist es ein Thema. Eure Meinung jederzeit ins Studio. 079 255 71 71. Zurück und gute Musik. Dann gehen wir ab ins Jahr 1987. Zu YouTube. Where the streets have no name. Kommt gut durch den sonnigen und heißen Dienstag. Genug trinken, nicht vergessen. Und für all die, die eben nicht über Klimaanlage diskutieren müssen, vielleicht auch noch eingrämen und danke vielmals für euren Einsatz.

0: Jetzt ist es Viertel ab 8 Uhr am Radio Zürichsee eingeschaltet. Am Dienstagmorgen Zeit zum Mitraten. Wer versteckt sich hinter der heutigen Story? Welcher Star hat da schon im zarten Alter von 15 angefangen Musik machen?
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2: Stellt euch Folgendes vor. Ein junges Mädchen, knapp 15, sie gönnt einen Singwettbewerb. Der Siegerpreis, ein Auftritt mit einem Weltstar. Ein Duett mit Shania Twain bei einem Konzert in Ottawa mit 20'000 Leuten. Das Herz pöppelt, schweissige Hände, aber die Stimme ist parat. Das Publikum ist begeistert. Nachher sagt sie, dass sie später einmal eine berühmte Sängerin werden will. Die Frau, die an diesem Tag ihre Lebensweiche gestellt hat, ist Avril Lavigne.

0: Illustradio Zürichsee, für euch parat ein Künstler, der eine Zeit lang wegen rechtlichen Problemen ohne Namen unterwegs war. Um welchen das da geht, ich höre es gerade nach einem News-Update.
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0: Morgenverkehr, das im Grossraum Zürich, das stockt und staut so ziemlich auf allen Strecken, wo ihr mehr Zeit einrechnen müsst. Zusätzlich hat es einen Unfall gegeben, darum stehen ihr ab Spreitenbach Richtung Bern. Dort geht es gut 40 Minuten länger, wenn ihr auf der A1 unterwegs seid. Aber auch in der Region Oberland und Obersee müsst ihr mit Zeitverzögerungen rechnen. Zum einen beim Autobahnende in Hinwil, zum anderen durchs Zürich-Oberland, aber auch über den Sedamine Richtung Rapperswil und dann noch eine Meldung vom Bezirk Pfäffiken und Hinwil. Pfäffikenstrasse zwischen Ausliken und Kempten. Dort haben wir Stau wegen Verkehrsüberlastung. Alle unterwegs kommen gut und sicher an euer Ziel. 5 Minuten noch, dann ist es 8:30.
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2: Mit dem Marco Huber. Nach dem USA-Iran-Treffen auf dem Bürgerstock hat der Iran die technischen Gespräche jetzt für abgeschlossen erklärt. Das berichten verschiedene Nachrichtenagenturen. Für weitere Gespräche mit den USA soll jetzt eine Arbeitsgruppe zu den Themen Atomkraft und Sanktionen gebildet werden. Die Gespräche sollen in den nächsten Tagen und Wochen weitergeführt werden, heisst es von den US-Behörden. Die EU will Kindesmissbrauch im Internet strenger bestrafen. Unterhändler vom Europaparlament und von den EU-Mitgliedstaaten haben sich auf neue Regelungen geeinigt. Künftig soll es unter anderem strafbar sein, KI-generiertes Missbrauchsmaterial zu erwerben, zu besitzen oder zu verbreiten. Während der aktuellen Hitzewelle sind die Temperaturen an gewissen Orten in der Schweiz schon auf über 36 Grad angestiegen. Am heissesten war es gestern in der Nordwestschweiz, im Wallis und am Genfersee. Bis am Samstagabend gilt für mehrere Regionen vom Land eine Hitzewarnung von der Gefahrenstufe 4. Es besteht ein grosses Risiko für Kreislaufbeschwerden und körperliches Unwohlsein, teilt der Bund mit.
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2: Es wird auch heute wieder sonnig und heiß. In den Alpen und Voralpen kann es lokal Platzregen geben. Aktuell messen wir in der Stadt Zürich 24 Grad, Zwetzigen und Stielsdorf 23 Grad. In den nächsten paar Tagen geht es weiter mit den Hitzewellen. 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
0: Wunderschönen guten Morgen. Wir haben den Sound, der euch gut durch den Dienstag bringt. Das mit einem Künstler, der eine Zeit lang ohne Namen unterwegs war. Der Prince mit seinem Kiss hat sich eine Zeit lang The Sign genannt. Also eigentlich nur so ein unaussprechbares Zeichen. Zum Glück dürfen wir jetzt wieder den Namen verwenden. Und verwenden können wir auch Roxette mit Sleeping in my car. Nach 80er Musik gehen wir ab in die 90er Jahre. So tönt der Dienstag einfach perfekt.
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4 Minuten nach der halben 9 Uhr. Ihr habt Radio Zürich eingeschaltet. Wunderschönen guten Morgen. Auch heute wird es wieder heiss mit Temperaturen über 30 Grad. Da brauchen wir doch alle irgendwie ein bisschen eine Abkühlung oder zumindest guten Schlaf. Und genau für das sind wir auf die Suche gegangen nach den besten Internet-Lifehacks. Und damit ihr nicht müsst eure Zeit verschwenden mit Ausprobieren, probieren wir es für euch aus. Erster Lifehack für einen sehr angenehm kühlen Schlaf. Ihr nehmt ein Kühlelement, also die, wo man normalerweise so in die Kühltruhe reintut, natürlich gefroren, und legt das am Abend, wenn man ins Bett geht, unter das Kopfkissen. Das soll in der Nacht einen kühlen Kopf und somit einen angenehmen Schlaf verschaffen. Und wir haben uns natürlich mit vollem Körpereinsatz in das Experiment hineingestürzt. Und wir dürfen sagen... Unbedingt machen. Gibt einen kühlen Kopf, das Einzige, wo ihr aufpassen müsst, dass er den Kopf nicht anschlägt. Also nicht ein zu grosses Kühlpack nehmen, sonst ist dann aus einem angenehmen Küsse auf einmal ein Brett geworden. Yeah. Und wir gehen ab in die 80er Jahre zu einer wunderbaren Künstlerin, die einfach nur Freude macht. Whitney Houston, I Wanna Dance With Somebody. So tönt das Beste aus den 80er, 90er und mehr. Das mit ganz viel Abwechslung für euren Dienstag.

Ihr habt Radio Zürich eingeschaltet. 17 Minuten vor den 9 haben wir es jetzt eure Meinung gefragt. Jeden Morgen bei der Frage vom Tag. Heute geht es um den Schlaf in der Nacht und über den Diskussionspunkt Fenster offen oder doch Fenster zu, frische und kühle Luft von draussen oder doch ein bisschen mehr Ruhe. Und ihr seid euch da ziemlich einig. Mit 90% bei unserer Instagram-Umfrage sagt ihr nämlich, jawohl, Fenster aufmachen und einfach ein bisschen frische Luft geniessen von draussen. Die nächste Frage vom Tag gibt es dann morgen Morgen wieder. Eure Meinung jederzeit ins Studio via WhatsApp Sprachnachricht auf 079 255 71 71. Und wir liefern euch den Soundtrack für den sonnigen Dienstag. Ob jetzt mit offenen oder geschlossenen Fenstern, den könnt ihr laut machen. Gary Rafferty, Baker Street, wunderbarer 70er-Hit für mehr Abwechslung. Schön, sind wir mit uns unterwegs durch den heissen Tag.

0: Wasserboyband mit dem Übergang von einer grossen 90er-Jahr-Diva von klassischen Balladen zu modernem Pop-Sound zu tun hat. Das gehört ihr gerade nach einem kleinen News-Update.
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0: Immer noch viel los, vor allem im Grossraum Zürich braucht ihr mehr Zeit, wenn ihr unterwegs seid, Richtung Stadt bei den Autobahnenden. Dann hat es aber auch einen Unfall gegeben auf der A1 Zürich Richtung Bern. Zwischen Dietigen und Wettigen haben wir Stau. Dort braucht ihr gut eine Viertelstunde länger, dann gegen Richtung A1 Bern, Richtung St. Gallen. Ab Dietigen bis zum Gubrist-Tunnel ebenfalls Stau, durch das dann auch auf der Westumfahrung ab Urdorf Nord und weiter auf der A1 Bern Richtung St. Gallen ab Zürich-Seebach bis Zürich-Ost, wo ihr Stau habt. Auch auf dem Westring in die Gegenrichtung Richtung Stadt Zürich braucht es im Moment ein bisschen Geduld und rund ums Brütisellenkreuz da stockt es auch immer noch. In der Region Zürich-Oberland und Obersee da haben wir noch eine Meldung von der A3 Chur Richtung Zürich zwischen der Verzweigung Reichenburg und Lachen stockt wegen Bauarbeiten. Allen unterwegs kommen gut und vor allem auch sicher an euer Ziel. All verkehrte Verzweigungen Reichenburg und Lachen stockt wegen Bauarbeiten. Allen unterwegs kommen gut und vor allem auch sicher an euer Ziel.

0: Nachrichten und Agenturen. Jetzt soll für weitere Gespräche mit den USA eine Arbeitsgruppe zu den Themen Atomkraft und Sanktionen gebildet werden. Die technischen Gespräche sollen in den nächsten Tagen und Wochen weitergehen, heisst es von Seiten der US-Behörden. Auf dem Bürgerstock im Kanton Nidwalden haben Fachgespräche zu der Umsetzung von einem Memorandum stattgefunden. Dort ist auch der US-Vizepräsident J.D. Vance vor Ort gewesen. Das Gurtenfestival reduziert die Menge der Getränke, die Gäste mitbringen können. Die erlaubte Menge soll auf einen halben Liter pro Person begrenzt werden, schreibt heute die Berner Zeitung. Die Organisatoren begründen diesen Schritt damit, dass sich das Festival seit der Corona-Pandemie stärker zu einem urbanen Stadtfestival entwickelt habe und wichtige Einnahmen mit dem Verkauf von Essen und Getränken erzielt werden müssen. Bis vor 3 Jahren sei es noch erlaubt gewesen, 3 Liter pro Person an Flüssigkeiten mitzubringen, 2024 dann noch 1,5 Liter pro Person. Neu sind auf dem Gurten auch nur noch Rucksäcke mit einem Volumen von maximal 20 Liter erlaubt, schreibt die Berner Zeitung weiter. Eine Lichtsignalanlage soll einen der grössten Unfallschwerpunkte im Kanton Zürich entschärfen. Der Kanton installiert ab Ende Juni eine Lichtsignalanlage bei der Kreuzung im Neeracher Ried im Zürcher Unterland. Dafür investiert der Kanton Zürich über 1,2 Millionen Franken, wie der Zürcher Unterländer schreibt. Die Ampel soll als Provisorium dienen, bis dann an dem Ort eine Strassenverlegung vollzogen ist. Das soll aber erst 2040 passieren. Bei dieser Kreuzung im Neeracher Ried ist es in der Vergangenheit immer wieder zu Unfällen gekommen.
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0: Es wird wieder sonnig und heiß heute in den Alpen oder Voralpen. Kann es lokale Platzregen geben. Aktuell messen wir in der Stadt Zürich 25 Grad. Horgen und Kloten sind es 24 Grad. In den nächsten Tagen geht es dann weiter mit dieser Hitzewelle.
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2: Es war in den 90er Jahren der Übergang von der Céline Dion von klassischen Balladen zum modernen Popsound. Und das mit Hilfe vom gleichen Produzententeam, wo auch die Backstreet Boys tonnenweise Hits rausgeholt haben. That's the way it is, gibt es jetzt gerade. Und nachher ab in den 80er Jahren zum Joe Cocker. So tönt die Zeitung einfach perfekt.
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Jetzt ist es 9 Uhr, Radio Zürich eingeschaltet. Wir haben das Beste der 80er, 90er und wir liefern ganz viel Abwechslung für euren Dienstag. Das mit einem 90er-Hit vom Neck. Dann geht es ab in 2000er zu der Anastasia und mit den Whitesnakes haben wir auch etwas aus den 80er-Jahren. So tönt euer Dienstag und wir liefern ein bisschen Abkühlung, auch wenn es nur musikalisch ist. Und sonst einfach die Lautsprecher genug laut aufdrehen, dann gibt es wenigstens ein bisschen Wind.

0: Wunderbare Musik von Alphaville. Simply Red, aber auch der Irene Cara wartet auf uns. Das geht nach einem Service-Update.
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0: Der Blick auf die Strasse. Es gibt immer noch Morgenverkehr, das vor allem im grossen Raum Zürich. Es stockt und steht, wenn ihr unterwegs in der richtigen Stadt. Bei den Autobahnenden, aber auch rund um den Kubrist-Tunnel und das Brütisheller Kreuz braucht ihr im Moment noch mehr Zeit. Allen unterwegs ganz eine gute und sichere Fahrt an euer Ziel.
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3: Es wird auch heute wieder sonnig und heiss in den Alpen, respektive Voralpen kann es lokale Platzregen geben. Aktuell messen wir in der Stadt Zürich 25 Grad, zu Horgen und zu Kloten 24 Grad. In den nächsten paar Tagen geht es dann weiter mit den Hitzewellen. 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

Es wird wieder ein heißer Tag. 8 Minuten nach der 9:30 haben wir es hier bei Radio Zürich. Sehr schön, sind ihr da und schaut euch. Wenn ihr verrissen seid, gut eingrämen, genug trinken und immer die Musik geniessen. Da bei Radio Zürich sehen wir das Beste aus den 80er, 90er und mehr für euch. Das mit ganz viel Abwechslung. Und gehen jetzt gerade ab in die 90er Jahre zu The Cure. Friday, I'm in love.

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5: Es ist einiges los auf der Strasse grosser um Zürich. Wir fangen mit einer Unfallmeldung an von der Region. Zürichsee Linksufer, Seestrasse zwischen Wädischwil und Richterswil, beide Richtungen gesperrt nach einem Unfall. Dann wird der Verkehr umgeleitet. Dann in grosser um Zürich A1 Richtung St. Gallen zwischen Dietikon und Gubristunnel Stau. A1 zwischen der Verzweigung Zürich-Ost und der Milchbau. Stockenden Verkehr. A1 zwischen Richtung St. Gallen, zwischen Zürich-Seebach und der Verzweigung Zürich-Ost-Stau. A1 Richtung Zürich zwischen der Frettiken und der Verzweigung Zürich-Ost ebenfalls überlastet. Darum stocken es dort. Westring Richtung Chur zwischen Durdorf Nord und der Verzweigung Zürich-West stockenden Verkehr. Westring Richtung Basel zwischen Durdorf Süd und dem Limmatal stocken es dort. Westring Richtung Chur zwischen Durdorf Nord und der Verzweigung Zürich-West stockenden Verkehr. Westring Richtung Basel zwischen Durdorf Süd und

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1: Mit dem Marco Huber. Mehrere Kantone in der Schweiz kämpfen aktuell mit der Trockenheit. In mehreren Regionen gilt darum auch ein bedingtes Feuerverbot im Wald. Besonders gross ist die Gefahr von Feuer im Wald, zum Beispiel auch im Kanton Glarus und in mehreren Kantonen in der Zentralschweiz. Im Kanton Zürich und im Kanton Schweiz mahnen die Behörden zumindest zur Vorsicht im Umgang mit Feuer. Auch der Kanton St. Gallen warnt vor der grossen Trockenheit in verschiedenen Gegenden. Die Lage habe sich in letzter Zeit schnell und deutlich verschlechtert, heisst es in einer Mitteilung. Ab sofort ist es im Kanton St. Gallen eingeschränkt, ist die Entnahme von Wasser bei Gewässern eingeschränkt. Das Zürcher Traditionslokal Belvoir Park schliesst früher wie geplant. Die Gastrogruppe, die das Restaurant temporär bis im 2028 hat wollen betreiben, gibt das Restaurant jetzt schon früher auf. Also 2 Jahre früher, konkret wie geplant, berichtet der Tagesanzeiger. Die Stadt Zürich prüft jetzt eine weitere Übergangslösung bis zur Sanierung, die ab dem 2028 dann geplant ist. Fachleute warnen vor einem Rückgang von der Population des Luchs in der Schweiz. Der Bestand sei fragil, viele Luchs würden im Strassenverkehr umkommen, berichtet SRF. Aber auch die Wilderei sei nach wie vor ein Problem. Die Schweiz hat heute die grösste Luchspopulation im Alpenraum. Vor wenigen Jahrzehnten ist der Luchs in der Schweiz praktisch verschwunden, bevor die Raubkatze dann wieder angesiedelt worden ist.
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1: Es wird sonnig und heiss heute in den Alpen oder in den Voralpen. Kann es zum Teil lokale Platzregen geben. Aktuell messen wir in der Stadt Zürich 25 Grad, zum Berechtigten und die Etiken 24 Grad. In den nächsten paar Tagen geht es weiter mit den Hitzewellen.
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2: Unterwegs durch den sonnigen Dienstag mit Radio Zürichsee und der Madonna, Tom Jones, Supertramp, Frankie Goes to Hollywood und einem riesigen 90er-Hit von Dr. Alban. It's my life. Guten Tag.
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1: Es hat Stau, der stockende Verkehr auf den bekannten Abschnitt im Grossraum Zürich. Betroffen vor allem der Nordring, der Westring und auch die Autobahnende Richtung Stadt Zürich. Eine aussergewöhnliche Meldung haben wir aktuell. Seestrasse zwischen Wädischwil und Richterswil im Moment in beide Richtungen gesperrt als Folge von einem Unfall. Wenn ihr sonst noch etwas beobachtet habt, dann meldet uns das gerne auf unsere gratis Verkehrshotline, die Nummer 0800 und 3x60. Allen unterwegs, weiterhin eine gute und eine sichere Fahrt.
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0: in die Stadt Zürich rein. Alle Meldungen dort findet ihr auch immer in der Übersicht auf radiozürichsee.ch oder in der Radio Zürichsee App. Am unterwegs weiterhin eine gute und eine sichere Fahrt. In 4 Minuten ist es 11.
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0: Mit dem Marco Huber. Verschiedene Kantone kämpfen aktuell mit der Trockenheit. In mehreren Regionen gilt darum auch ein bedingtes Feuerverbot im Wald. Besonders gross ist die Gefahr von Feuer im Wald, zum Beispiel im Kanton Glarus und auch in mehreren Kantonen in der Innerschweiz. Im Kanton Zürich und auch im Kanton Schweiz mahnen die Behörden ebenfalls zur Vorsicht im Umgang mit Feuer. Auch der Kanton St. Gallen, der warnt vor allem vor der Trockenheit und den Folgen davon. Die Lage habe sich in letzter Zeit schnell und deutlich verschlechtert, heisst es in einer Mitteilung. Im Kanton St. Gallen ist darum die Entnahme von Wasser bei Gewässern zum Teil eingeschränkt. Telsana bleibt Marktführerin bei der Grundversicherung der Krankenkasse. Am stärksten gewachsen ist aber die CSS. Das zeigt eine aktuelle Analyse vom Vergleichsdienst Comparis. Die CSS habe für das laufende Jahr über 90'000 neue Kundinnen und Kunden gewonnen. Im Gegensatz habe die Coop Mutuel über 40'000 Versicherte verloren. Es sei bemerkenswert, dass die beiden grössten Krankenversicherer, Telsana und CSS, ihren Vorsprung gegenüber der Konkurrenz stetig können ausbauen, heisst es von Comparis. Der Schweizer Detailhandel ist letztes Jahr um 1% gewachsen. Gewachsen sei aber nur der Bereich Lebensmittel, wo auch neue Filialen aufgegangen sind. Das zeigt eine Untersuchung von einem Marktforschungsunternehmen. Der Non-Food-Sektor sei hingegen um fast 3% zurückgegangen. Es gebe einen intensiven Preiswettbewerb bei Discounter und Supermärkten. Das vor allem auch wegen internationalen Ketten, die auch in der Schweiz präsent sind.
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0: Es ist sonnig und heiß und es wird noch heißer. In den Alpen und Voralpen kann es aber auch lokale Platzregen geben. Heute aktuell messen wir in der Stadt Zürich 29 Grad, Uetiken und Seschenbach 28 Grad. In den nächsten paar Tagen geht es weiter mit den Hitzewellen.
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2: Der Dienstagmittag, der kommt näher und näher und für euch parat gemacht haben sich Christina Aguilera, der Bryan Adams, der Robbie Williams, Tight Fit mit ihrem 80er-Hit The Lion Sleeps Tonight. Zuerst aber wunderbare 90er-Sommermusik von der Katie and I. Ein bisschen Bacardi-Feeling für euren Dienstag.
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1: Nach wie vor beschäftigen zwei Unfälle in der grossen Region Zürich-Seestrasse zwischen Wettischwil und Richterswil, darum in beide Richtungen gesperrt. Und A4 Zürich Richtung Brunnen zwischen Affoltern am Albis und der Verzweigung Blegi, beziehungsweise bei Mettmenstedt dazu ist das. Dort haben wir Stau und darum einen Moment länger. Stockender Verkehr außerdem auf dem Nordring Richtung St. Gallen zwischen dem Limmataler Kreuz und dem Kubrischnell und auf dem Westring Richtung Basel zwischen Urdorf Nord und dem Limmataler Kreuz. Wenn ihr sonst noch etwas beobachtet haben unterwegs, dann meldet uns das gerne zu jeder Zeit auf unsere gratis Verkehrshotline mit den Nummern 0800 und 3x60. All unterwegs weiterhin eine gute und eine sichere Fahrt.
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2: Eine Meldung aus dem Grossraum Zürich haben wir, das betrifft A4 von Zürich Richtung Brunnen, zwischen der Affoltern am Albis und der Verzweigung Plegi staut wegen einem Unfall. Da braucht ihr bis zu 40 Minuten mehr Zeit. Alle Meldungen im Detail gibt es auch immer auf radiozürichsee.ch oder in der Radio Zürichsee App. Kommen alle gut und sicher weiter. 5 Minuten noch, dann ist es 12 Uhr.
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3: Mit dem Marco Huber. Die aktuelle Hitzewelle sorgt weiterhin für sehr hohe Temperaturen in der Schweiz. Der Bund hat für mehrere Regionen in der Nordwestschweiz und in der Romandie eine Hitzewarnung von der Gefahrenstufe 4 herausgegeben. Es besteht ein grosses Risiko für Kreislaufbeschwerden und körperliches Unwohlsein, teilt der Bund mit. Im Grossraum Zürich gilt eine Hitzewarnung von der Stufe 3. Heute und in den nächsten paar Tagen soll es auch da bis zu 35 Grad geben. Schon gestern ist die 35 Grad Marke an verschiedenen Orten in der Schweiz überschritten worden. Das Binnigen im Kanton Basel-Land ist gestern mit 36,6 Grad bereits eine Jahreshöchsttemperatur gemessen worden. Wegen der Hitze und der Trockenheit schränken die Ostschweizer Kantone den Wasserverbrauch ein. Ab sofort darf darum auch im Kanton St. Gallen aus kleineren Seen und Flüssen kein Wasser mehr entnommen werden. Die Hälfte der Bäche und Flüsse habe niedrig Wasser und auch die Pegel der Seen seien tief, schreibt der Kanton St. Gallen in einer Mitteilung. Die Lage habe sich in der letzten Zeit schnell und deutlich verschlechtert. Von dieser Einschränkung ausgenommen sind die grossen Seen wie der Bodensee, der Wallensee, der Zürichsee und auch grössere Flüsse wie die Lint. Die Helsana bleibt Marktführerin bei der Grundversicherung der Krankenkasse. Am stärksten gewachsen sei aber die CSS. Das zeigt eine Analyse vom Vergleichsdienst. Kommt der Grundversicherung der Krankenkasse. Am stärksten gewachsen sei aber die CSS. Das zeigt eine Analyse vom Vergleichsdienst.

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1: Es ist sonnig und heiß in den Alpen oder in den Voralpen kann es aber zum Teil lokale Platzregen geben. Aktuell messen wir in der Stadt Zürich 31 Grad, Wädischwil und Dübendorf 30 Grad. In den nächsten paar Tagen geht es weiter mit den Hitzewellen.
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2: Einen guten Mittag. Die Sonne scheint wie verrückt, der Sommer ist voll da. Und ich würde meinen, wenn sechs Männer wie verrückte Gitarrenseiten reinhauen, dann gibt es auch ein angenehmes Lüftchen. Gypsy Kings, jetzt für euch, nachher aus den 80er, Another One Bites the Dust. Und aus den 90er haben wir auch eine Musik dabei von Ace of Base.
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Habt ihr schon einen daheim? Guten Mittag auf Radio Zürichsee, 8 ab 12. 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Karma Chameleon, jetzt für euren Mittag. Ganz eine gute Zeit.

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0: Guten Mittag auf Radio Zürichsee. Der nächste Künstler hat am Samstag in einer Woche einen ganz einen wichtigen Termin. Seine Tochter heiratet auf Sizilien und er hat schon eine Darbietung angekündigt. Und da kann es einem ja je nachdem ein bisschen mulmig werden, wenn der Vater sagt, es gibt noch eine Darbietung. Gibt es echt eine Präsentation mit peinlichen Bildern eben zum Beispiel? Aber nein, er hat ein Konzert angekündigt an dieser Hochzeit und es ist bewiesen, er kann singen. Und ich bin sicher, der nächste Song aus den 90ern wird er dann auch singen. Welcher Künstler mit welchem Song gehört ihr gerade nach dem Event-Tipp und der Kurznews?
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6: A4 Zürich Richtung Brunnen zwischen der Affoltern am Albis und der Verzweigung Plegi staut wegen einem Unfallzeitverlust bis zu 40 Minuten. Alle Meldungen gibt es für euch auch jederzeit auf radiozürichsee.ch oder in der Radio Zürichsee App. Allen unterwegs eine gute Fahrt. Es ist in 4 Minuten 12:30.
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6: Mit dem Dani Kleinbühl. Die aktuelle Hitzewelle sorgt weiter für sehr hohe Temperaturen in der Schweiz. Der Bund hat für mehrere Regionen in der Nordwestschweiz und in der Romandie eine Hitzewarnung von der Gefahrenstufe 4 herausgegeben. Es besteche ein grosses Risiko für Kreislaufbeschwerden und körperliches Unwohlsein, teilt der Bund mit. Im Grossraum Zürich gilt eine Hitzewarnung von der Stufe 3. Wegen der Trockenheit schränken die Ostschweizer Kantone den Wasserverbrauch zum Teil ein. Ab sofort dürfen wir auch im Kanton St. Gallen aus kleineren Seen und Flüssen kein Wasser mehr entnehmen. Die Hälfte der Bäche und Flüsse hat Niedrigwasser und auch die Pegel der Seen sägen tief, schreibt der Kanton St. Gallen in einer Mitteilung. Im Kanton Appenzell-Ausserrhoden besteht Waldbrandgefahr. Telsana bleibt Marktführerin bei der Grundversicherung der Krankenkasse. Das zeigt eine Analyse vom Vergleichsdienst Comparis. Am stärksten gewachsen sei aber CSS, wo im laufenden Jahr über 90'000 neue Kundinnen und Kunden gewonnen hat. Im Gegensatz hat die Groupe Mutuelle über 40'000 Versicherte verloren.
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6: Es bleibt sonnig und heiß. In den Alpen und Voralpen kann es lokal Platzregen geben. Aktuell messen wir in der Stadt Zürich 31 Grad, in Freienbach und in Bülach 30 Grad. In den nächsten paar Tagen geht es weiter mit den Hitzewellen. 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

35 Grad tropft es einem nass von der Stirn. Guten Mittag auf Radio Zürichsee. Und bei Al-Jawax, da tropft es nass aus den Augen. Tanzen mit Tränen in den Augen singen sie dem grossartigen Hit aus den 80ern, den wir euch gerade haben. Nachher haben wir euch Musik aus den 90ern von der Sophie B. Hagens und generell neu auf Radio Zürichsee. Noch mehr Musik für einen guten Tag.

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5: Im Grossraum Zürich haben wir Stau auf der A4 Zürich Richtung Brunnen zwischen der Affoltern am Albis und der Verzweigung Plegi. Dort gibt es einen Zeitverlust von bis zu 20 Minuten. Alle Meldungen gibt es für euch auch jederzeit auf radiozürichsee.ch oder in der Radio Zürichsee App. Allen unterwegs eine gute Fahrt. Es ist 5 vor 1.
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5: Mit dem Dani Kleebühl. Der Mieterinnen- und Mieterverband hat die Unterschriften für die Mietpreisinitiativen eingereicht. Die eidgenössische Volksinitiative «Ja zum Schutz vor missbräuchlichen Mieten» fordert eine automatische und regelmäßige Überprüfung der Mietzinsen. Wenn sie missbräuchlich hoch sind, müssen sie gesenkt werden. Laut Mitteilung vom Mieterverband haben mehr als 140'000 Menschen die Initiativen unterschrieben. Missbräuchlich hohe Mieten seien gesetzlich verboten, argumentiert der Mieterverband. Es gäbe aber kaum Kontrollen. Zürcher Oberländer Stadt Wetzikon unterbindet mit einer Brückensperrung den Durchgangsverkehr durch Quartier. Wie der Stadtrat schreibt, hat ein Test mit dem Linksabbiegeverbot von der Seegräbner in die Schulhausstrasse nicht den gewünschten Erfolg gebracht und gleichzeitig Widerstand ausgelöst. Darum wird auf das Verbot verzichtet. Stattdessen kommt die Abachbrücke an der Motorenstrasse einen Pfosten über. So kann der Durchgangsverkehr über die Brücke günstig gesperrt werden, schreibt der Wetziger Stadtrat. Gleichzeitig können der Velo- und der Fußverkehr gefördert werden. Gesperrt werden, schreibt der Wetziger Stadtrat. Gleichzeitig können der Velo- und der Fußverkehr gefördert werden.

0: begrenzen will. Die USA und der Iran haben in ihrem Rahmenabkommen ein Ende von allen regionalen Konflikten inklusive im Libanon vereinbart.
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0: Es ist sonnig und heiß. In den Bergen kann es lokal Platzregen geben. Aktuell messen wir in der Stadt Zürich 32 Grad, Zinwil und Glarus sind es 31 Grad. In den nächsten paar Tagen geht es weiter mit den Hitzewellen.
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2: Gehört ihr auch zu denen, die notorisch einen Tag zu spät gratulieren zum Geburtstag? Ich hoffe es ja nicht. Aber der Jimmy Somerville nimmt es uns sicher nicht übel, wenn wir jetzt heute statt gestern gratulieren zu seinem 65. Ihn haben wir noch dabei mit seiner 80er-Band Bronski Beat. Für alle, die ihn nicht kennen, das ist der, der dann so hoch singt in den nächsten 90 Musikstunden. Auch noch dabei ganz viel Tolles aus dem Jahrzehnt von ZZ Top oder aus den 90ern von London Beats. Und jetzt auch gerade Jennifer Lopez. Guten Nachmittag.
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2: Im Grossraum Zürich haben wir stockenden Verkehr auf dem Nordring Richtung St. Gallen zwischen dem Nemmataler Kreuz und dem Gubrisch-Tunnel. Allen unterwegs eine gute Fahrt.
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2: Im Grossraum Zürich haben wir stockenden Verkehr auf der A1 St. Gallen Richtung Zürich zwischen Walliselen und Zürich Ost. Nordring Richtung St. Gallen zwischen dem Limmataler Kreuz und dem Gubrist-Tunnel. Westring Richtung Basel zwischen Durdorf Nord und dem Limmataler Kreuz und beim Autobahnende Wiedecke. Alle Meldungen gibt es für euch auch jederzeit auf radiozürichsee.ch oder in der Radio Zürichsee App. Allen unterwegs eine gute Fahrt. Es ist 5 vor 2.
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2: Mit dem Dani Krähenbühl. Das Atomkraftwerk Beznau muss die Leistung wegen der Hitzewelle reduzieren. Seit heute Nachmittag und für mindestens 2 Tage liefern die beiden Reaktoren nur noch halb so viel Strom wie normal. Beznau muss seine Leistung reduzieren, wenn die Temperatur in der Aare unterhalb des AKW nach der Durchmischung mit dem Kühlwasser 25 Grad erreicht. So soll zusätzlicher Hitzestress für die Fische vermieden werden. Die Stadtpolizei Zürich hat im Zusammenhang mit Drogenhandel 3 Personen festgenommen und mehrere Kilo Drogen sichergestellt. Auslöser ist eine Fahndung nach einem Auto gewesen, nachdem der Lenker im süddeutschen Raum auf riskante Art von der Polizei davon gerast ist. Wie die Stadtpolizei Zürich schreibt, ist der Lenker ein 38-jähriger Deutscher mit Zürcher Wohnsitz. Die Polizei hat am letzten Donnerstag das gesuchte Auto im Kreis 9 gefunden und hat den Mann festnehmen. In seiner Wohnung und bei einer weiteren Hausdurchsuchung sind 2 Kilo MDMA, über 22 Kilo Marihuana, weitere Drogen und 15 Kilo Silber sichergestellt worden. Außerdem sind noch eine 28-jährige Schweizerin und ein 33-jähriger Schweizer festgenommen worden. Die Schweizer Armee bereitet eine grosse Militärübung in Deutschland vor. Nächstes Jahr sollen rund 1'000 Armeeangehörige zusammen mit deutschen und österreichischen Verbänden den Kampf in überbautem Gelände trainieren. Ein Vordetachement von rund 70 Schweizer Armeeangehörigen reist in diesen Tagen ins Bundesland Sachsen-Anhalt, wird die Armee mitteilt. Das Detachement testet zusammen mit den deutschen Partnern die Abläufe für die Übung und das Zusammenspiel von Simulationssystemen. Der deutsche Truppenübungsplatz Altmark hat eine Übungsstadt mit Infrastrukturen wie U-Bahn und Flughafen.
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2: Es ist sonnig und heiß. In den Bergen kann es lokal Platzregen geben. Aktuell messen wir in der Stadt Zürich 33 Grad, in Pfäffiken, Schweiz und Seefretiken sind es 32 Grad. In den nächsten paar Tagen geht es weiter mit der Hitze. Wir in der Stadt Zürich 33 Grad, in Pfäffiken, Schweiz und Seefretiken sind es 32 Grad. In den nächsten paar Tagen geht es

0: de 80er Dirty Diana, Jump, In the Air Tonight, Gloria, aus den 90er Sheryl Crow, Lou Bega oder jetzt gerade Texas. Das wird wunderbar. Ganz einen guten Nachmittag wünschen wir.
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3: Im Grossraum Zürich haben wir stockenden Verkehr auf der A1 St. Gallen Richtung Zürich zwischen Wallisellen und Zürich Ost. Nordring Richtung St. Gallen zwischen dem Limmataler Kreuz und dem Gubristunnel. Westring Richtung Basel zwischen Durdorf Nord und dem Limmataler Kreuz und beim Autobahnende Wiedeke. Allen unterwegs eine gute Fahrt.
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1: Im Grossraum Zürich Stockerts auf der A1 St. Gallen Richtung Zürich zwischen Walliselle und Zürich Ost. Nordring Richtung St. Gallen zwischen dem Limmataler Kreuz und dem Gubristunnel. Westring Richtung Basel zwischen Urdorf Süd und dem Limmataler Kreuz und beim Autobahnende Wiedike. In der Stadt Zürich staut es auf dem General Gisanke bis zur Gehbrücke. Alle Meldungen gibt es für euch auch jederzeit auf radiozürichsee.ch oder in der Radio Zürichsee App. Allen unterwegs eine gute Fahrt. Das ist 5 vor 3.
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1: Mit dem Dani Krähenbühl. Im Kanton Zürich zahlen die Grosskonzerne die Hälfte von allen Firmen Steuern. Wie das aktuelle Wirtschaftsmonitoring vom Kanton zeigt, sichern rund 600 Grosskonzerne einen Grossteil der Steuern und der Arbeitsplätze. Im Kanton Zürich gibt es über 100'000 Kleinbetriebe, das heisst weniger als 1% von allen Unternehmen im Kanton sind Grosskonzerne. Nicht nur der Kanton Zürich braucht die grossen Unternehmen, auch die kleineren Firmen im Kanton profitieren von den Aufträgen der Konzerne. Der Kanton Zürich mahnt zur Vorsicht wegen Blaualgen in den Gewässern. Blaualgen können das ganze Jahr in allen Gewässern auftreten, schreibt die zuständige Medienstelle auf Anfrage von Radio Zürichsee. Verschiedene Hörerinnen und Hörer haben Blaualgen zum Beispiel im Greifensee gemeldet. Eine laufende Überwachung der Gewässer auf Blaualgen sei nicht möglich, weil sich die Situation innerhalb von Stunden ändern können, heisst es beim Kanton. Darum gilt eine generelle Verhaltensempfehlung. Laut dieser soll immer trübes und verfärbtes Wasser und Algenansammlungen vermeiden und kein Wasser schlucken. Außerdem sollte man nach dem Baden gründlich duschen und sich abtrocknen. Heute soll man vor Algenansammlungen fernhalten und kein trübes Wasser trinken lassen. Der Kanton Uri hat den Abschuss von einem Wolf verfügt. Der Wolf wird für den Riss von 6 Schafen auf einer Alp oberhalb von Silenen verantwortlich gemacht. Damit sei die Schadenschwelle gemäss Bundesrecht erreicht, schreibt der Kanton Uri. Die Abschussverfügung gilt für 60 Tage. Der Auftrag für den Abschuss wird den Wildhut und speziell ausgebildeten Jäger erteilt.
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1: Es ist sonnig und heiß, in den Bergen kann es lokal Platzregen geben. Aktuell messen wir in der Stadt Zürich 33 Grad, zu Meilen und zu Duggen sind es 32 Grad. In den nächsten paar Tagen geht es weiter mit den Hitzewellen.
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1: Wir haben gerade zwei Warnungen wegen Gegenständen auf der Fahrbahn und beide betreffen die A3. Einerseits Zürich Richtung Chur zwischen Pflums und Sargans besteht Gefahr wegen Gegenständen auf der Fahrbahn. Das sind Pneuteile. Und in der Gegenrichtung ebenfalls Gegenstände auf der Fahrbahn zwischen dem Reichenburger Kreuz und Lachen. Gehen wir in Grossraum Zürich A1 St. Gallen Richtung Zürich zwischen Walliselle und Zürich Oststocken, A1 Bern Richtung St. Gallen zwischen Dietikon und dem Gubrisch-Tunnel, A3 Westring Richtung Basel zwischen Durdorf Süd und dem Rimmataler Kreuz und beim Autobahnende Wiedike. In der Stadt Zürich staut es auf dem General Gisange bis zur Gehbrücke. Allen unterwegs eine gute Fahrt.
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2: Die erste Warnung, und zwar betrifft das die A3 Zürich Richtung Chur. Zwischen Flums und Sargans kann es Gegenstände auf der Strasse haben, also genau genommen Pneuteile. Dann haben wir im Grossraum Zürich schon den Vierabendverkehr, der angefangen hat rund um den Gumbrist und den Westring, wie auch das Brütiseller Kreuz oder beim Autobahnende Wiedike. Und dann noch die Meldung aus dem Zürich-Oberland sollte überall Freifahrt sein. Kommen alle gut und sicher weiter. Alle Meldungen im Detail findet ihr auch immer auf radiozürichsee.ch oder in der Radio Zürichsee App. Jetzt ist es 5 vor 4.
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3: Mit dem Dani Krähenbühl. Swisscom will mit künstlicher Intelligenz das Verhalten der Kunden in den Shops analysieren. Für das werden in der Ladendecke Sensoren und Mikrofone installiert, wie Swisscom heute mitteilt. In den nächsten Monaten läuft ein Test in 3 Swisscom-Shops in Aarau, in Bern und in Lausanne. Swisscom erhofft sich bessere Abläufe und eine bessere Beratungsqualität. Die Daten der Sensoren und die Mikrofonaufnahmen werden sofort nach dem Besuch gelöscht. Es bleibt nur ein Transkript vom Gespräch. Der digitale Euro hat eine wichtige Hürde genommen. Wirtschafts- und Währungspolitiker vom Europaparlament haben sich klar für die Einführung von einer elektronischen Form von der Gemeinschaftswährung ausgesprochen. Der digitale Euro soll das Bargeld ergänzen, aber nicht ersetzen. Das Zahlungsmittel soll online und auch offline genutzt werden können. Die Euro-Notenbanken wollen mit dem digitalen Euro ein Gegenangebot zu US-Anbietern wie PayPal, Mastercard und Visa aufbauen. Schon nächstes Jahr soll ein Pilotprojekt starten. Und zum Schluss noch die gute Nachricht vom Tag. Aufwendige Kronenbehandlungen beim Zahnarzt können dank einer Entwicklung von der Uni Basel künftig einfacher und gleichzeitig präziser werden. Die Forschenden haben nämlich einen Mini-Roboter entwickelt, der Teil von der Vorbereitung für Zahnkronen automatisiert. So sollen nicht mehr mehrere Zahnarztbesuche für eine Krone nötig sein und der Roboter arbeitet mit einer Genauigkeit von weniger als 0,2 mm.

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1: Es ist sonnig und heiß. Am Abend kann es lokal Platzregen oder Gewitter geben. Aktuell messen wir in der Stadt Zürich, Talwil und Dübendorf 34 Grad. In den nächsten paar Tagen geht es weiter mit den Hitzewellen.
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2: Der 23. vom Juni mit aktuell um die 34 Grad. Fragt man sich, wenn es an gewissen Orten 35 oder 36 Grad sind, merkt man den Unterschied überhaupt noch? Bin nicht sicher. Auf jeden Fall wird es uns jetzt gerade warm ums Herz mit dieser wunderschönen Liebesballade aus den 90er von Whitney Houston. Und nachher wäre es schön, hätte ihr irgendwo noch ein Windli parat, dann lässt sich der Gianna Nannini ihren grössten Hit aus den 80ern nämlich noch besser. Guten Endspurt!
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0: In den Spitälern ist es in der Regel klimatisiert, oder? Hoffentlich. Weil dort gehen wir jetzt miteinander hin.
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0: Nicht zum Abkühlen, aber vielleicht zum einen kühleren Kopf zu haben, wenn es um das Thema Meniskusriss geht. Der Meniskus, das ist das Teil im Knie, wo die Schläge beim Laufen ein bisschen abfedert. Und ihr habt vermutlich schon davon gehört oder kennt jemanden, der schon mal einen Meniskusriss gehabt hat. Das tut einfach höllisch weh. Und da geistert eben genau der Mythos oder eben nicht rum. Und zwar heisst es, jeder Meniskusriss bedeutet, dass man sich unter das Messer legen muss und das operieren. Mythos oder Medizin? Der Markus Berthold, Chefarzt Orthopädie, Traumatologie im Spital Lind-Uzne.
2: Eher Mythos. Es muss nicht jeder Meniskusriss operiert werden. Man muss ganz genau schauen, welcher Meniskusriss für eine Operation in Frage kommt. Viele Meniskusrisse können auch konservativ behandelt werden. Gerade bei älteren Patienten, wo es eher ein abnutzungsbedingter Riss ist, müssen die Meniskusrisse nicht operiert werden. Beim jungen Patienten kann man sagen, müssen fast alle operiert werden, weil es dann meist ein traumatischer Riss ist nach einem Sportunfall oder nach einem Skiunfall oder ähnlichem.
0: Alles klar. Und jetzt heisst es, lieb übers Knie streicheln und sagen, bleib ja ganz.
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0: Guten Dienstag miteinander. Man kommt vielleicht ein bisschen ins Nachdenken, wenn man die Aussage vom nächsten Künstler hört. Seine Musik, die hat nicht er geschrieben. Irgendwo im Universum sind die schon umgeschwirrt und durch ihn als Kanal hat sie den Weg auf die Welt gefunden. Also etwas, das diese These mit dem Universum unterstützen würde. Die Musik, die er gemacht hat, die ist universal überdurchschnittlich gut angekommen. Welche Künstler hören ihr gerade nach den kurzen News?
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0: Der Feierabendverkehr hat ein bisschen angefangen im Grossraum Zürich um den Gubrist und Westring herum und von St. Gallen Richtung Zürich ab dem Rastplatz Balterswil, ebenfalls beim Autobahnende Wiedeke. Im Zürich-Oberland stocken sie auf der Oberland-Autobahn Richtung Uster ab Uster-Nord bis zum Autobahnende und dann auf der Zürichstrasse von Hiwil Richtung Wetzikon und über den Seedamm Richtung Rapperswil. Kommen alle gut und sicher weiter. 5 Minuten noch, dann ist es 16:30.
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3: Mit dem Dani Kleinbühl. Der Mieterinnen- und Mieterverband hat die eidgenössische Volksinitiative «Ja zum Schutz vor missbräuchlichen Mieten» bei der Bundeskanzlei eingereicht. Mit dieser Mietpreisinitiative soll der Grundsatz von der Kostenmiete in der Verfassung verankert werden. Mietpreise sollen automatisch und regelmässig überprüft und bei Missbrauch korrigiert werden. Das AKW Betznau halbiert wegen der Hitzewelle für mindestens 2 Tage die Leistung der beiden Reaktoren. Betznau muss seine Leistung reduzieren, wenn die Temperatur in der Aare unterhalb des AKW nach der Durchmischung mit dem Kühlwasser 25 Grad erreicht. So soll zusätzlicher Hitzestress für die Fische vermieden werden. Swisscom will mit künstlicher Intelligenz das Verhalten der Kunden in den Shops analysieren und die Beratungsqualität verbessern. Für das werden in der Ladendecke Sensoren und Mikrofone installiert, wie Swisscom heute mitteilt. In den nächsten Monaten läuft ein Test in 3 Swisscom-Shops in Aarau, in Bern und in Lausanne.
1: Das Wetter.
3: Es ist sonnig und heiß. Am Abend gibt es lokal Platzregen oder Gewitter. Aktuell messen wir in der Stadt Zürich 33 Grad, in Pfäffiken Zürich 30 Grad und in Einsiedeln sind es 29 Grad. In den nächsten paar Tagen geht es weiter mit den Hitzewellen. Das aktuelle Wetter und die genaue Prognose für euren Standort findet ihr auch jederzeit in der Radio Zürichsee App.
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Stellt euch mal einen Eisberg umgeben von kühlem Wasser mit Eisklümpen drin vor. Und dann läuft die Musik. Und jetzt stellt euch mal die 34 Grad von draussen, die wir haben, vor und es läuft die Musik. Passt irgendwie vom Stil her ein bisschen besser rein, oder? Could You Be Loved aus den 80er, jetzt für euch. Und wir passen euch noch mehr ab mit der Stimmung vom heutigen Tag mit unserer Musik zum Feierabend. Grossartiger Rock von Bon Jovi

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5: Im Grossraum Zürich haben wir den normalen Feierabendverkehr vor dem Gubrist oder Westring und auch ums Brütiseller Kreuz oben oder beim Autobahnende Wiedeken. Ebenfalls in der Region Zürich-Oberland dort, wo es immer harzt um diese Zeit. Wir haben aber keine außergewöhnlichen Meldungen. Alle Verkehrsmeldungen im Detail findet ihr auch immer auf radiozürichsee.ch oder in der Radio Zürichsee App. Kommen alle gut und sicher heim. 5 Minuten und dann ist es 5.
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6: Mit dem Dani Krähbühl. Der Mieterinnen- und Mieterverband hat die Unterschriften für die Mietpreisinitiative eingereicht. Die eidgenössische Volksinitiative «Ja zum Schutz von missbräuchlichen Mieten» fordert eine automatische und regelmäßige Überprüfung der Mietzinsen. Wenn sie missbräuchlich hoch sind, müssen sie gesenkt werden. Laut Mitteilung vom Mieterverband haben mehr als 140'000 Menschen die Initiativen unterschrieben. Missbräuchlich hohe Mieten seien gesetzlich verboten, argumentiert der Mieterverband, es gäbe aber kaum Kontrolle. Das Atomkraftwerk Betznau muss die Leistung wegen der Hitzewelle reduzieren. Seit heute Nachmittag und für mindestens 2 Tage liefern die beiden Reaktoren nur halb so viel Strom wie normal. Betznau muss seine Leistung reduzieren, wenn die Temperatur in der Aare unterhalb vom AKW nach der Durchmischung mit dem Kühlwasser 25 Grad erreicht. So soll zusätzlicher Hitzestress für die Fische vermieden werden. Und zum Schluss noch die gute Nachricht vom Tag. Aufwendige Kronenbehandlungen beim Zahnarzt können dank einer Entwicklung von der Uni Basel künftig einfacher und gleichzeitig präziser werden. Die Forschenden haben nämlich einen Mini-Roboter entwickelt, der Teil von der Vorbereitung für Zahnkronen automatisiert. So sollen für eine Kronenbehandlung nicht mehr mehrere Zahnarztbesuche nötig sein und der Roboter arbeitet mit einer Genauigkeit von weniger als 0,2 mm.
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6: Es ist sonnig und heiß. Am Abend gibt es lokal Platzregen oder Gewitter. Aktuell messen wir in der Stadt Zürich 31 Grad, zu Wollerau und zu Gladbruck sind es 30 Grad. In den nächsten paar Tagen geht es weiter mit den Hitzewellen.
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5: Sie redet uns, glaube ich, aus der Seele, wenn sie sagt:
7: Ich schwitze und schwitze und schwitze und habe immer das Gefühl, ich muss duschen.
5: Ja, guten Endspurt und auch an dieser Stelle nochmal grossen Dank an alle, die beim Arbeiten nicht um die Hitze herumkommen und das durchmachen. Wir haben euch ganz viel Musik auf der Feierabend. Die wunderbaren Red Hot Chili Peppers mit Musik aus den 90er oder gerade jetzt zum Loslegen John Farnham, sein grösster Hit aus den 80ern.
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Mal schauen, ob ihr auch zu denen gehört, die empfänglich sind für Flachwitz. Guten Abend auf Radio Zürichsee, 10 ab 5. Ja, meistens, wenn ich irgendeinen Witz erzähle, lacht niemand. Aber vielleicht ist es ja anders bei euch. Darum gibt es jetzt für euch Hitzewitze von der Sabrina, um ein bisschen ablenken vom Heiss haben. Fangen wir an. Welche Sprache redet man in der Sauna? Schweizerdeutsch. Wie heissen die drei Eisheiligen im Sommer? Rakete, Winnetou und Magnum. Darf man 30 Grad Wäsche bei 40 Grad auch aufhängen? Also, wenn sich jetzt auch nur euer linke Maulecke ein bisschen bewegt hat, dann dürft ihr natürlich auch gerne auf unser WhatsApp 079 255 71 71 einen Daumen nach oben schicken. Dann weiss ich, wenigstens unter euch gibt es noch ein paar, die empfänglich sind für flache Witze. So, und jetzt von flach zu viel Grad. So ist jetzt hoffentlich euer Weg Richtung Feierabend mit einem Song, den wir euch mitgeben, der noch jeden Schritt leichter macht. Aus den 80ern, der Matthew White.

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0: Guten Feierabend an diesem Dienstag auf Radio Zürichsee. Bei der britischen Band Oasis singt meistens der Liam von den beiden Brüdern. Bei einem Konzert in den 90er hat er aber so Halsweh gehabt, dass der Noel, also der andere Brüder, eingesprungen ist, dass er eine Pause machen konnte, der Liam. Und dort hat er auf der akustischen Gitarre so ein bisschen etwas aus dem unfertigen Petto gezückt und hat das gespielt vor der Masse. Und ja, ihr könnt so denken, aus dem spontanen Ruhestück ist ein Welthit geworden. Den haben wir euch gerade nach der Kurznews.
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0: Ja, im Strassenverkehr läuft wieder einmal eine Wiederholung vom Feierabendverkehr, den wir immer haben. Im Grossraum Zürich, wie auch in der Region Zürich-Oberland und Obersee und im Glarnerland haben wir, wie gesagt, den Feierabendverkehr, den wir immer haben. Kommen gut und sicher heim und viel Geduld. 5:30
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3: Mit dem Dani Krähenbühl. Der Mieterinnen- und Mieterverband hat die eidgenössische Volksinitiative «Ja zum Schutz von missbräuchlichen Mieten» bei der Bundeskanzlei eingereicht. Mit dieser Mietpreisinitiative soll der Grundsatz von der Kostenmiete in der Verfassung verankert werden. Mietpreise sollen automatisch und regelmässig überprüft und bei Missbrauch korrigiert werden. Das AKW Betznau halbiert wegen der Hitzewelle für mindestens 2 Tage die Leistung der beiden Reaktoren. Betznau muss seine Leistung reduzieren, wenn die Temperatur in der Aare unterhalb des AKW nach der Durchmischung mit dem Kühlwasser 25 Grad erreicht. So soll zusätzlicher Hitzestress für die Fische vermieden werden. Swisscom wird mit künstlicher Intelligenz das Verhalten der Kunden in den Shops analysieren und die Beratungsqualität verbessern. Für das werden in der Ladendecke Sensoren und Mikrofone installiert, wie Swisscom heute mitteilt. In den nächsten Monaten läuft ein Test in 3 Swisscom-Shops in Aarau, in Bern und in Lausanne.
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3: Am Abend gibt es mehr Wolken und lokal Platzregen oder Gewitter. Aktuell messen wir in der Stadt Zürich 30 Grad, in Menidorf und Zaffoltern mal bis ins 29 Grad. In den nächsten paar Tagen geht es weiter mit den Hitzewellen. 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

0: 20 vor 6 haben wir es gehabt und es ist heiss und darum ist unsere Hirnleistung, glaube ich, absolut auf dem Niveau, wo wir jegliche Flachwitz einfach nur dankend und mit einem Lachen entgegennehmen. Haben wir es gerade vorher davon gehabt, dann hat sich jetzt der Tommy gemeldet aus Basel mit dem Witz da.
1: Darf ein 19-Jährige oder 19-Jährige Hautcreme nutzen, die 20 Jahre jünger macht? In dem Sinne, einen schönen Abend.
0: Genau. Und jetzt, um die Hitze ein bisschen vergessen und den Feierabend einzuläuten, machen wir weiter mit ganz viel Musik. Aus den 90ern haben wir euch jetzt dann gerade noch Breathless von The Chorus aus den 90ern. Vorher aber noch Musik aus den 80ern, und zwar von Toto und jetzt gerade mit George Harrison. Und nachher haben

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1: Wir haben ganz viel Abendverkehr, es staut und stockt auf den bekannten Abschnitt im Grossraum Zürich, im Zürich-Oberland und rund um den Zürichsee. Wir haben aber keine außergewöhnlichen Verkehrsmeldungen für euch. Alle Verkehrsmeldungen findet ihr auch jederzeit auf radiozürichsee.ch oder in der Radio Zürichsee App. Allen unterwegs eine gute Fahrt und viel Geduld. Es ist 5 vor 6.
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1: Mit dem Dani Krähenbühl. Immer mehr Schweizerinnen und Schweizer brauchen im Ausland konsularischen Schutz. In über 1200 Fällen hat der konsularische Dienst vom Aussendepartement EDA im letzten Jahr Schweizer Reisenden im Ausland geholfen. Das sind 14% mehr als ein Jahr vorher, wie es EDA heute mitgeteilt hat. Einerseits hat die Zahl der Auslandreisen zugenommen, EDA stellt aber auch fest, dass Schweizer Reisende häufiger schlecht vorbereitet sind. Außerdem werden häufiger in gefährliche Länder gereist und es sind mehr Schweizerinnen und Schweizer im Pensionsalter auf Auslandreisen krank geworden. Die Patrouille Suisse fliegt im Juli und August ab Dübendorf. Wie die Luftwaffe schreibt, stehen die Militärflugplätze Emmen und Meiringen wegen Unterhaltsarbeiten an der Piste nicht zur Verfügung. Darum gibt es an einzelnen Tagen in den nächsten beiden Monaten Start und Landungen von der Patrouille Suisse Dübendorf. So können der Betrieb von der Schweizer Jetflug Staffeln sichergestellt werden. Vorgesehen sind Einsätze zwischen dem 13. und 17. Juli. Am 7. und 8. August ist die Patrouille Suisse im Rahmen des Rapperswiler Seenachtfest ab Dübendorf im Einsatz und am 20. August fliegt die Staffel ab Dübendorf auf Schweden. Zum Schluss noch die gute Nachricht vom Tag. Aufwendige Kronenbehandlungen beim Zahnarzt können dank einer Entwicklung von der Uni Basel künftig einfacher und gleichzeitig präziser werden. Die Forschenden haben nämlich einen Mini-Roboter entwickelt, der Teil von der Vorbereitung für Zahnkronen automatisiert. So sollen für eine Kronenbehandlung nicht mehr mehrere Zahnarztbesuche nötig sein.
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1: Am Abend gibt es mehr Wolken und lokal Platzregen oder Gewitter. Aktuell messen wir in der Stadt Zürich 30 Grad, in Horgen und im Töstal sind es 29 Grad. In den nächsten paar Tagen geht es weiter mit den Hitzewellen.
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2: Und wieder ein Feierabend, wo wir noch ein Zeitchen über 30 Grad haben. Aber man findet ja dann irgendwann mal noch die Routine mit Warten, bis man durchlüften kann oder bis dort dann noch mal unter die Dusche steht oder so. Und vielleicht ist es bei euch zu Hause ja gar nicht einmal so leid. Wer weiss. Auf den Feierabend jetzt für euch ganz viel Musik, die Freude macht und den Sommer lässt geniessen. Laidback mit Sunshine Reggae aus den 80ern haben wir dabei oder jetzt gerade aus den 90ern. Aerosmith.
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0: Was für ein lustiges Körpermerkmal habt ihr eigentlich? Guten Abend auf Radio Zürichsee. Es gibt ja Leute mit 3 Brustwarzen zum Beispiel oder der David Bowie. Er hat 2 verschiedene Augenfarben. Und ein weiteres solches Beispiel gibt es auch in unserer neuen Rubrik Stars und Stories. Die Rubrik, wo uns Martin Diener Spannendes, Interessantes und eben Unfassbares über unsere Radio Zürichsee Stars erzählt. Ihr dürft gerne mitraten, wer gemeint ist.
1: Stellt euch Folgendes vor. Ein Sänger steht vor dem Spiegel, schaut sich an. Er ist mit vielem gesegnet, aber auch mit zu viel Zähnen. Statt 32 hat er 36 Beisserli im Maul. Ein typischer Überbiss. Der Zahni möchte es korrigieren. 4 sind zu viel, also raus damit. Aber er sagt nein. Kein Eingriff, keine Veränderung. Er hat Angst, dass das seine Stimme, seine Höhen, seine Noten, seine Kraft verändern würde. Der Mann, der gemeint hat, dass eine Zahn-OP seine Stimme abwürgen könnte, ist.
0: Die Auflösung gibt es morgen am Morgen in der Morgenshow mit dem Flo Michel um 20 ab 6 und 20 ab 8. Und jetzt haben wir euch Musik von dem Mann, der das Lied eigentlich als Rausrühre-Song gemacht hat in den Clubs, weil er ein bisschen sanfter ist. Aber ich glaube, wir, die vielleicht nicht so das Hardcore-Techno geschulte Ohr haben, wir nehmen das Lied nicht als Lied zum Heimgehen, sondern eher als Lied zum den Feierabend einläuten. Aus den 90ern, jetzt für euren Feierabend, der Robert Miles.

0: zu welcher Musik haben wir eigentlich im Sommer 1997 getanzt, geschwitzt oder einfach eine gute Zeit gehabt? Ein Exemplar habe ich euch gerade nach dem Verkehrs- und Wetterupdate.
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2: Der Abendverkehr nimmt nur langsam ab. Wir haben immer noch Stau oder stockenden Verkehr auf den bekannten Abschnitten im Grossraum Zürich, im Zürich-Oberland und rund um den Zürichsee. Aber wir haben keine außergewöhnlichen Verkehrsmeldungen. Alle Meldungen findet ihr jederzeit auf radiozürichsee.ch oder in der Radio Zürichsee App. Allen unterwegs eine gute Fahrt.
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2: Am Abend gibt es mehr Wolken und lokal Platzregen oder Gewitter. Aktuell messen wir in der Stadt Zürich, Zrüti und Znetzl 29 Grad. In den nächsten paar Tagen geht es weiter mit den Hitzewellen. 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

Ja, manchmal hat das Wetter Überraschungen parat. Hoffentlich können wir ausweichen beim Regen und dem Gewitter. Im Schermen kann man auch die Musik besser hören und davon haben wir euch noch ganz viel parat. Zum Beispiel Musik aus Schweden von Ace of Base, die die Herzen der 90er-Kind höher lassen. Und jetzt geht einer von den vielen Kultfiguren aus Österreich parat. Viel Freude mit dem Falco im 80er-Hit Rock Me Amadeus.

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2: Im Grossraum Zürich stockt auf der A1 Nordring Richtung St. Gallen zwischen dem Limmataler Kreuz und dem Gubrisch-Tunnel. A3 Westring Richtung Basel zwischen dem Honrad-Tunnel und dem Limmataler Kreuz und Autobahn Ende Wietike. Alle Meldungen gibt es für euch auch jederzeit auf radiozürichsee.ch oder in der Radio Zürichsee App. Allen unterwegs eine gute Fahrt, das ist 5 vor 7.
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2: Mit dem Dani Klebühl. Kantone sollen künftig bis zu 12 Sonntagsverkäufe im Jahr bewilligen dürfen. Das findet eine Mehrheit der zuständigen Nationalratskommission. Sie stellt sich damit gegen den Ständerat, der vor 2 Wochen ganz knapp Nein gesagt hat zu mehr Sonntagsverkäufen. Als nächstes entscheidet der Nationalrat über ein Eintreten auf eine Flexibilisierung der Ladenöffnungszeiten. CO2-Emissionen von neuen Fahrzeugen sind letztes Jahr in der Schweiz gesunken. Die gesetzlichen Zielwerte bei Personen- und Lieferwagen sind aber trotzdem deutlich verfehlt worden, wie das Bundesamt für Energie mitteilt. Für die Autoimporteure bedeutet das Sanktionen in Millionenhöhe. Importeure von Personenwagen werden mit Sanktionen von fast 100 Millionen Franken belegt. Im Vorjahr sind es nur gut 2 Millionen gewesen. Weniger massiv ist der Anstieg bei den Importeuren von Lieferwagen und leichte Sattelschlepper. Ihre Sanktionen steigen von gut 22 auf knapp 26 Millionen Franken. Vertreter vom Schweizer Aussendepartement EDA haben in einem Gefängnis im Irak 3 Schweizer besucht. Die sind Mitglied von der Terrororganisation IS gewesen. Anfang Jahr sind sie in ein irakisches Gefängnis verleiht worden. Wie es EDA heute mitteilt hat, haben die Mitglieder von der Konsularabteilung in der jordanischen Hauptstadt Amman die 3 Schweizer besucht. Die Schweiz holt grundsätzlich keine Schweizer zurück, die aus terroristischem Motiv gehandelt haben. Das Bundesgericht hat aber entschieden, dass der Rückführungsantrag von einem von den 3 Männern nochmal geprüft werden muss.
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2: Am Abend gibt es mehr Wolken und lokal Platzregen oder Gewitter. Aktuell messen wir in der Stadt Zürich und Birmensdorf 29 Grad, in Wald sind es 28 Grad. In den nächsten paar Tagen geht es weiter mit den Hitzewellen.
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